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Was geht YouTube? 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Herzlich willkommen zum dritten Community-Diss-Track. 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

Das war ein insanes Projekt. Ich habe das auch ein bisschen unterschätzt. Es ist gar nicht mal so einfach, so viele Clips von YouTubern zu organisieren und dann vom Sound irgendwie alles sinnvoll abzumischen und am Schluss noch zu schneiden, so videomäßig. Und ich danke allen Leuten, die mitgemacht haben, so hart. Ihr wart alle so lieb und freundlich und es hat alles so reibungslos funktioniert. Krass, ohne Scheiß. Ich finde es heftig geil, dass es in dieser Szene möglich ist, solche Projekte auf die Beine zu stellen. Ja, und ich weiß, jetzt habe ich noch gar nicht Danke für 500.000 Abonnenten gesagt. 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Die Sache ist, mir geht's da halt gar nicht so drum, dass diese Zahl jetzt über einem bestimmten Schwellwert ist oder so. YouTube wird ja nicht automatisch besser oder geiler, wenn mehr Leute zugucken. YouTube wird dann geil und macht dann Spaß, wenn diese Leute auch eine Leidenschaft miteinander teilen. Und egal jetzt, ob andere YouTuber oder die Zuschauer, diese Verbindung spüre ich so oft, in so vielen Augenblicken, dass wir zusammen eine Leidenschaft auf irgendeiner Ebene spüren und teilen und erleben. Und ihr macht es möglich, dass diese Sache so ist. Zum einen die YouTuber-Szene, die voll ist mit coolen und herzensguten und netten Leuten. Zum anderen aber und vor allem die Zuschauer, die Community, die halt macht, dass ich das hier machen kann. Mit euch habe ich schon so viele schöne Augenblicke erlebt und ohne euch hätte ich halt schon zigmal aufgegeben. Und mir ist so fuck egal, wie hoch dieser Abonnenten-Counter steigt, solange diese Verbindung, die ich so oft und so deutlich spüre, bestehen bleibt. Denn mit euch zusammen Kunst und Leidenschaft zu teilen und gemeinsam zu erleben, ist das Schönste und Erfüllendste, was ich jemals gemacht habe. Und dafür bin ich unendlich dankbar. Bis nächste Woche. Ciao.

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0: 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Ich habe das auch ein bisschen unterschätzt. 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Zum anderen aber und vor allem die Zuschauer, die Community, die halt macht, dass ich das hier machen kann. 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Und mir ist so fuck egal, wie hoch dieser Abonnenten-Counter steigt, solange diese Verbindung, die ich so oft und so deutlich spüre, bestehen bleibt. Denn mit euch zusammen Kunst und Leidenschaft zu teilen und gemeinsam zu erleben, ist das Schönste und Erfüllendste, was ich jemals gemacht habe. 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Ciao. Wir beide hatten total Bock, einen WM-Song zu machen. Aber das Problem ist, dass wir überhaupt keinen Plan von Fußball haben.
1: Genau aus diesem Grund sind wir raus auf die Straße gegangen und haben fremde Leute gefragt, welcher Satz unbedingt in so einen Song rein muss.
0: 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Und das singen wir jetzt.
1: Let's go.
0: 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Was könnte so ein Satz sein?
2: Also ich würde sagen 74, 90, 2010.
0: Fehlt da nicht noch eine Zahl?

Yo, anderer Beat, denn ich wurde nominiert für 300 Worte in einer Minute. Ich mach's aber nicht so wie alle anderen, sondern ich werde jetzt in einer Minute nochmal alle auseinandernehmen. Let's go! 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

Was geht YouTube? 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Herzlich willkommen zum dritten Community-Diss-Track. Die Trilogie wird heute enden. 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Dann schaut doch einfach mal zu. 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

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Ich mach's aber nicht so wie alle anderen, sondern ich werde jetzt in einer Minute nochmal alle auseinandernehmen. 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

0: genau da. 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Ja, du, hier, klicken. 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
1: So, liebe Kinder, dann packen wir doch jetzt die Geschenke aus.
2: Oh, ich habe wirklich die Bürste bekommen.
3: Ich auch. Ach
4: Mensch, die Socken, die ich mir gewünscht hatte.
5: Die Kerze, die ich mir gewünscht hatte.
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1: Findest du es gut und?
3: Ich hab mir einen verdammten 8 gewünscht.
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Jo, Benny, Bruder, da hast du mal in die Trends geguckt, was da abgeht? Das ist doch nicht mehr feierbar, Junge. Ja, da ist irgendeine Blondine, die ihre Schminke vorstellt und den kleinen Kindern irgendwelche Hautkrebs verursachenden Substanzen verkauft. Ja, das sind irgendwelche zwei zugepumpten Steroidtypen, die in der Fußgängerzone rumlaufen und den Leuten Taschen an den Kopf wirft, ja? Und irgendwas schreit und Bombenpranks und was weiß ich. 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

Das war ein insanes Projekt. Ich habe das auch ein bisschen unterschätzt. Es ist gar nicht mal so einfach, so viele Clips von YouTubern zu organisieren und dann vom Sound irgendwie alles sinnvoll abzumischen und am Schluss noch zu schneiden, so videomäßig. Und ich danke allen Leuten, die mitgemacht haben, so hart. Ihr wart alle so lieb und freundlich und es hat alles so reibungslos funktioniert. Krass, ohne Scheiß. Ich finde es heftig geil, dass es in dieser Szene möglich ist, solche Projekte auf die Beine zu stellen. Ja, und ich weiß, jetzt habe ich noch gar nicht Danke für 500.000 Abonnenten gesagt. Das ist ja ein 500.000 Abonnenten-Special. Die Sache ist, mir geht's da halt gar nicht so drum, dass diese Zahl jetzt über einem bestimmten Schwellwert ist oder so. YouTube wird ja nicht automatisch besser oder geiler, wenn mehr Leute zugucken. YouTube wird dann geil und macht dann Spaß, wenn diese Leute auch eine Leidenschaft miteinander teilen. Und egal jetzt, ob andere YouTuber oder die Zuschauer, diese Verbindung spüre ich so oft, in so vielen Augenblicken, dass wir zusammen eine Leidenschaft auf irgendeiner Ebene spüren und teilen und erleben. Und ihr macht es möglich, dass diese Sache so ist. Zum einen die YouTuber-Szene, die voll ist mit coolen und herzensguten und netten Leuten. Zum anderen aber und vor allem die Zuschauer, die Community, die halt macht, dass ich das hier machen kann. Mit euch habe ich schon so viele schöne Augenblicke erlebt und ohne euch hätte ich halt schon zigmal aufgegeben. Und mir ist so fuck egal, wie hoch dieser Abonnenten-Counter steigt, solange diese Verbindung, die ich so oft und so deutlich spüre, bestehen bleibt. Denn mit euch zusammen Kunst und Leidenschaft zu teilen und gemeinsam zu erleben, ist das Schönste und Erfüllendste, was ich jemals gemacht habe. Und dafür bin ich unendlich dankbar. Bis nächste Woche. Ciao.

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äußerst anstrengend, ey. Aber klingt doch eigentlich ganz gut bis jetzt so, ne? Aber pass auf, jetzt kommt ja noch die Steigerung. Das große Finale, ey. 1, 2, 1, 2, 3, 4, 5, 6! 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
2: Ja.
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0: So, jetzt reicht's mir hier. Tschüss.
1: Jo, Benny, Bruder, da hast du mal in die Trends geguckt, was da abgeht. Das ist doch nicht mehr feierbar, Junge. Ja, da ist irgendeine Blondine, die ihre Schminke vorstellt und den kleinen Kindern irgendwelche Hautkrebs verursachenden Substanzen verkauft. Ja, das sind irgendwelche zwei zugepumpten Steroidtypen, die in der Fußgängerzone rumlaufen und den Leuten Taschen an den Kopf wirft, ja? Und irgendwas schreit und Bombenpranks und was weiß ich. Junge, was ist denn mit YouTube passiert?

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0: Wir beide hatten total Bock, einen WM-Song zu machen. 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
1: Und genau aus diesem Grund sind wir raus auf die Straße gegangen und haben fremde Leute gefragt, welcher Satz unbedingt in so einen Song rein muss.
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2: Also ich würde sagen 74, 90, 2010.
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Das war ein insanes Projekt. Ich habe das auch ein bisschen unterschätzt. 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Und ich danke allen Leuten, die mitgemacht haben, so hart. Ihr wart alle so lieb und freundlich und es hat alles so reibungslos funktioniert. Krass, ohne Scheiß. Ich finde es heftig geil, dass es in dieser Szene möglich ist, solche Projekte auf die Beine zu stellen. Ja, und ich weiß, jetzt habe ich noch gar nicht Danke für 500.000 Abonnenten gesagt. Das ist ja ein 500.000 Abonnenten-Special. Die Sache ist, mir geht's da halt gar nicht so drum, dass diese Zahl jetzt über einem bestimmten Schwellwert ist oder so. YouTube wird ja nicht automatisch besser oder geiler, wenn mehr Leute zugucken. YouTube wird dann geil und macht dann Spaß, wenn diese Leute auch eine Leidenschaft miteinander teilen. Und egal jetzt, ob andere YouTuber oder die Zuschauer, diese Verbindung spüre ich so oft, in so vielen Augenblicken, dass wir zusammen eine Leidenschaft auf irgendeiner Ebene spüren und teilen und erleben. Und ihr macht es möglich, dass diese Sache so ist. Zum einen die YouTuber-Szene, die voll ist mit coolen und herzensguten und netten Leuten. Zum anderen aber und vor allem die Zuschauer, die Community, die halt macht, dass ich das hier machen kann. Mit euch habe ich schon so viele schöne Augenblicke erlebt und ohne euch hätte ich halt schon zigmal aufgegeben. Und mir ist so fuck egal, wie hoch dieser Abonnenten-Counter steigt, solange diese Verbindung, die ich so oft und so deutlich spüre, bestehen bleibt. Denn mit euch zusammen Kunst und Leidenschaft zu teilen und gemeinsam zu erleben, ist das Schönste und Erfüllendste, was ich jemals gemacht habe. Und dafür bin ich unendlich dankbar. Bis nächste Woche. Ciao.

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Was geht YouTube? Marcel zu dem Skorpion ist back am Start hier für euch. Herzlich willkommen zum dritten Community-Diss-Track. Die Trilogie wird heute enden. Und ihr wollt doch schon immer mal wissen, wo das Flugzeug landet, oder nicht? Dann schaut doch einfach mal zu. Yo, okay, yeah.

Yo, anderer Beat, denn ich wurde nominiert für 300 Worte in einer Minute. Ich mach's aber nicht so wie alle anderen, sondern ich werde jetzt in einer Minute nochmal alle auseinandernehmen. Let's go! Marcel zu dem Skorpion, ich fäll mal 300 Worte ab. Baller die Hater hier weg auf der Beat, also aus dem Weg. 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Ja, rate meine Zeilen in den Kopf rein. Und das in dem Style wie der Glock. Nein, er tränkt diesen Unge mich und er fällt in einen allergischen Schock rein. 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

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Ich bin hier auf YouTube im Dissen, der King wird gegen dich mit allen Mitteln gewinnen. Und gebe dir gerade Porträte ans Kinn, Mann, ich hole mir dank meiner Clique den Win. 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Ey, doch ich baller die Bulls auf jeden, der hatet der M zu dem Messer Mike, ey. So ein paar Worte in einer Minute mach ich doch mal eben mit links, yo. Und jetzt kommt das Finale, YouTube.

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äußerst anstrengend, ey. Aber klingt doch eigentlich ganz gut bis jetzt so, ne? Aber pass auf, jetzt kommt ja noch die Steigerung. Das große Finale, ey. One, two, three, four, seven! Oh, Mist, ey, endet verkackt, ey.

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2: Ich auch. Ach
3: Mensch, die Socken, die ich mir gewünscht hatte.
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4: 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Ein Apfel! 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

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Ich habe das auch ein bisschen unterschätzt. 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Und ich danke allen Leuten, die mitgemacht haben, so hart. Ihr wart alle so lieb und freundlich und es hat alles so reibungslos funktioniert. 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Zum einen die YouTuber-Szene, die voll ist mit coolen und herzensguten und netten Leuten. 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Und mir ist so fuck egal, wie hoch dieser Abonnenten-Counter steigt, solange diese Verbindung, die ich so oft und so deutlich spüre, bestehen bleibt. Denn mit euch zusammen Kunst und Leidenschaft zu teilen und gemeinsam zu erleben, ist das Schönste und Erfüllendste, was ich jemals gemacht habe. Und dafür bin ich unendlich dankbar. Bis nächste Woche. Ciao.

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Jo, Benny, Bruder, da hast du mal in die Trends geguckt, was da abgeht? Das ist doch nicht mehr feierbar, Junge. Ja, da ist irgend so eine Blondine, die ihre Schminke vorstellt und den kleinen Kindern irgendwelche Hautkrebs verursachenden Substanzen verkauft. Ja, das sind irgendwelche zwei zugepumpten Steroidtypen, die in der Fußgängerzone rumlaufen und den Leuten Taschen an den Kopf wirft, ja? Und irgendwas schreit und Bombenbranks und was weiß ich. Junge, was ist denn mit YouTube passiert?

dieses Videos für alle Softporno-Darstellerinnen, Assis und Kleinkriminellen, die auf YouTube ein Zuhause gefunden haben. Vor allem meine zwei Lieblinge.

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Mit Homie Leon testet er dann, dass er ja nicht schwul ist, denn schwul zu sein ist offensichtlich schlecht, wenn du so cool bist. Doch im Leben geht's nicht darum, was du Positives machst. Es geht einzig und allein drum, wie viel Schuhe du hast. 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

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Klick dich durch die Top 10 und auch du hast die Wahl, sexistisch, homophob oder irgendwas mit Fidget-Spinnern. Denn von Inhalten verstehen die YouTube-Algorithmen nix. 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

0: 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Was? 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
1: Nein, hab ich ja.
0: Komm.
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1: Mann.
2: Ja.
1: Mann.
3: Das ist so Dreck. 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

0: So, jetzt reicht's mir hier. Tschüss.
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0: Nun gibt es keinen Zweifel mehr. Dieses Jahr wird die Erde von einem Meteor vernichtet. Wir bedanken uns für Ihre Treue und Ihre Rundfunkgebühren.
1: Toll. Was machen wir jetzt?
2: Wir könnten Armageddon schauen.
1: Wir könnten essen.
3: Nein, wir besuchen unsere Familie und beten.
1: Oder wir machen noch mal so richtig einen drauf.

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äußerst anstrengend, ey. Aber klingt doch eigentlich ganz gut bis jetzt so, ne? Aber pass auf, jetzt kommt ja noch die Steigerung. Das große Finale, ey. 1, 2, 1, 2, 4, 4, 5, 6! Oh, Mist, ey. Endlich verkackt, ey.

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0: Wir beide hatten total Bock, einen WM-Song zu machen. Aber das Problem ist, dass wir überhaupt keinen Plan von Fußball haben.
1: Und genau aus diesem Grund sind wir raus auf die Straße gegangen und haben fremde Leute gefragt, welcher Satz unbedingt in so einen Song rein muss.
0: Und egal, was die dann als ersten Satz gesagt haben, das haben wir genommen und in den Text geschrieben. Und das singen wir jetzt.
1: Let's go.
0: Ein Satz, der so standardmäßig in WM-Song rein muss. Was könnte so ein Satz sein?
2: Also ich würde sagen 74, 90, 2010.
0: Fehlt da nicht noch eine Zahl?

0: an Klaus Kauker für den Mix und das Mastering der Songs, an Unfußball für die sensationelle Hilfe und Bereitstellung des Studios und an alle YouTuber, die mitgemacht haben. Ihr seid alles, das wusstet ihr in der Infobox für die ganzen YouTuber. Checkt auch mal den ihre Kanäle ab. Und ab heute zählt der Hashtag durchgehend online. Wir sind jetzt raus. Ihr kauft euch den Song auf iTunes oder wo auch immer und wählt aus. Ciao.
1: Yo, Benny, Bruder, da hast du mal in die Trends geguckt, was da abgeht? Das ist doch nicht mehr feierbar, Junge. Ja, da ist irgendeine Blondine, die ihre Schminke vorstellt und den kleinen Kindern irgendwelche hautkrebsverursachenden Substanzen verkauft. Ja, das sind irgendwelche

Das war ein insanes Projekt. Ich habe das auch ein bisschen unterschätzt. Es ist gar nicht mal so einfach, so viele Clips von YouTubern zu organisieren und dann vom Sound irgendwie alles sinnvoll abzumischen und am Schluss noch zu schneiden, so videomäßig. Und ich danke allen Leuten, die mitgemacht haben, so hart. Ihr wart alle so lieb und freundlich und es hat alles so reibungslos funktioniert. Krass, ohne Scheiß. Ich finde es heftig geil, dass es in dieser Szene möglich ist, solche Projekte auf die Beine zu stellen. Ja, und ich weiß, jetzt habe ich noch gar nicht Danke für 500.000 Abonnenten gesagt. Das ist ja ein 500.000 Abonnenten-Special. Die Sache ist, mir geht's da halt gar nicht so drum, dass diese Zahl jetzt über einem bestimmten Schwellwert ist oder so. YouTube wird ja nicht automatisch besser oder geiler, wenn mehr Leute zugucken. YouTube wird dann geil und macht dann Spaß, wenn diese Leute auch eine Leidenschaft miteinander teilen. Und egal jetzt, ob andere YouTuber oder die Zuschauer, diese Verbindung spüre ich so oft, in so vielen Augenblicken, dass wir zusammen eine Leidenschaft auf irgendeiner Ebene spüren und teilen und erleben. Und ihr macht es möglich, dass diese Sache so ist. Zum einen die YouTuber-Szene, die voll ist mit coolen und herzensguten und netten Leuten. Zum anderen aber und vor allem die Zuschauer, die Community, die halt macht, dass ich das hier machen kann. Mit euch habe ich schon so viele schöne Augenblicke erlebt und ohne euch hätte ich halt schon zigmal aufgegeben. Und mir ist so fuck egal, wie hoch dieser Abonnenten-Counter steigt, solange diese Verbindung, die ich so oft und so deutlich spüre, bestehen bleibt. Denn mit euch zusammen Kunst und Leidenschaft zu teilen und gemeinsam zu erleben, ist das Schönste und Erfüllendste, was ich jemals gemacht habe. Und dafür bin ich unendlich dankbar. Bis nächste Woche. Ciao.

Dieses Video ist für alle Softporno-Darstellerinnen, Assis und Kleinkriminellen, die auf YouTube ein Zuhause gefunden haben. Vor allem meine zwei Lieblinge.

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1: Was?
0: Komm.
1: Nein, hab ich ja.
0: Komm.
1: Du hast gesagt, von da bis da.
0: Ist egal, bring dich nicht auf, weiterlaufen.
1: Mann.
2: Ja.
1: Mann.
2: Das ist so Dreck. 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

Was geht YouTube? Marcel zu dem Skorpion ist back am Start hier für euch. Herzlich willkommen zum dritten Community-Diss-Track. Die Trilogie wird heute enden. Und ihr wollt doch schon immer mal wissen, wo das Flugzeug landet, oder nicht? Dann schaut doch einfach mal zu. Yo, okay, yeah.

Yo, anderer Beat, denn ich wurde nominiert für 300 Worte in einer Minute. Ich mach's aber nicht so wie alle anderen, sondern ich werde jetzt in einer Minute nochmal alle auseinandernehmen. Let's go! Marcel zu dem Skorpion, ich fällt mal 300 Worte. Ah, baller die Hate weg auf der Beat, also aus dem Weg. Keck, ficke Wife AD. Ja, Digga, ich kille die eklige Petzau. Du bist mein Leben in der Max Zerseh, guck, ich zeig, wie das geht. Ja, rate meine Zeilen in den Kopf rein. Und das in dem Style wie der Glock. Nein, er tränkt diesen Unge in mich und er fällt in den einen allergischen Schock rein. Suchte mir gerne und ich box gleich mal wieder ein Opfer in Off-White. 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Niemand der YouTuber disst so viele verschiedene Leute wie ich, man, du siehst es, ich kann es auch Double Time kicken und Zeilen zu B, so wie Butter verstiche. Text gekillt, Talk, ich hab in der einzigen Woche viel mehr Geld, man nur eine Buch verdient. Du kennst mit deinem scheiß Drecksfilm. Nenn mich Scorpion King.

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So ein paar Worte in einer Minute mach ich doch mal eben mit.